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2: Im Studio Sönke Röhling. Das Rentenpaket liegt auf dem Tisch. 33 Vorschläge einer Expertenkommission, die Kanzler Merz alle umsetzen will. Und zwar zügig, so seine Ankündigung. Unter anderem soll eine Pflichtkapitalrente kommen, also ein Teil der Beiträge in Aktien investiert werden. Merz sagt, so bleibt die Rente sicher und das Niveau wird steigen. Ähnlich äußerte sich Bundesarbeitsministerin Baas.
3: Ich möchte dieses Paket umsetzen. Wir müssen dafür noch sicherlich auch in unseren eigenen Reihen die Fraktionen mitnehmen. Insgesamt ein sehr gutes Gesamtpaket. Im Ergebnis wird es langfristig für alle besser und es lohnt sich, darüber zu diskutieren.
2: Bei Temperaturen von weit über 30 Grad kommt man diese Woche überall in Deutschland ins Schwitzen. So eine Hitzewelle kann aber nicht nur unangenehm, sondern auch lebensbedrohlich werden. Zum Beispiel für Wohnungslose, die keinen Zugang zu schattigen Räumen, Duschen oder einem kühlen Getränk haben. Helfen kann aber jeder, sagt Nora Köhler von der Diakonie.
4: Hinschauen hilft dann natürlich. Man sollte nicht dran vorbeigehen an den Menschen. Man sollte die Menschen fragen, ob sie Unterstützung brauchen. Vielleicht früh eine zusätzliche Flasche Wasser einpacken und die dann verteilen. Und natürlich nicht zu zögern, dann den Rettungsdienst auch anzurufen. Denn das kann im Ernstfall dann ein Leben retten.
2: Der Iran will die Straße von Hormuz weiter selbst kontrollieren. Das sagte der Chefunterhändler nach Gesprächen mit den USA und der Schweiz. Die Menge ist wichtig für den weltweiten Ölhandel. Das Thema ist neben Irans Atomprogramm einer der Hauptstreitpunkte bei den Friedensgesprächen. Für viele Menschen in Deutschland rückt der Sommerurlaub immer näher, aber nicht jeder kann sich das leisten. Für jeden Fünften ist eine Woche Urlaub zu teuer, so das Statistische Bundesamt. Besonders oft trifft das Alleinstehende und Alleinerziehende. Bei der Fußball-WM braucht Portugal heute einen Sieg gegen Usbekistan. Sonst geht im letzten Spiel das große Zittern los. Zum WM-Auftakt hatte das Team um Cristiano Ronaldo gegen die Demokratische Republik Kongo nur unentschieden gespielt. Danach bestreitet England gegen Ghana seine zweite Partie.
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5: Mit KI-Support. Sonnig und trocken ist's gerade, nur später kommen im Süden ein paar mehr Wolken dazu und aus den Bergen kann vereinzelt auch mal ein kräftiger Schauer oder ein Gewitter runterkommen. Sonst bleibt's richtig heiß. Die Höchstwerte liegen heute zwischen 24

0: 30 und 37 Grad. Morgen wieder viel Sonne, am Nachmittag in den Bergen ab und zu Gewitter, maximal bis 39 Grad.
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1: Im Studio Sönke Röhling. Das Rentenpaket liegt auf dem Tisch. 33 Vorschläge einer Expertenkommission, die Kanzler Merz alle umsetzen will. Und zwar zügig, so seine Ankündigung. Unter anderem soll eine Pflichtkapitalrente kommen, also ein Teil der Beiträge in Aktien investiert werden. Merz sagt, so bleibt die Rente sicher und das Niveau wird steigen. Ähnlich äußerte sich Bundesarbeitsministerin Baas.
2: Ich möchte dieses Paket umsetzen. Wir müssen dafür noch sicherlich auch in unseren eigenen Reihen die Fraktionen mitnehmen. Insgesamt ein sehr gutes Gesamtpaket. Im Ergebnis wird es langfristig für alle besser und es lohnt sich, darüber zu diskutieren.
1: Bei Temperaturen von weit über 30 Grad kommt man diese Woche überall in Deutschland ins Schwitzen. So eine Hitzewelle kann aber nicht nur unangenehm, sondern auch lebensbedrohlich werden. Zum Beispiel für Wohnungslose, die keinen Zugang zu schattigen Räumen, Duschen oder einem kühlen Getränk haben. Helfen kann aber jeder, sagt Nora Köhler von der Diakonie.
3: Hinschauen hilft dann natürlich. Man sollte nicht dran vorbeigehen an den Menschen. Man sollte die Menschen fragen, ob sie Unterstützung brauchen. Vielleicht früh eine zusätzliche Flasche Wasser einpacken und die dann verteilen. Und natürlich nicht zu zögern, dann den Rettungsdienst auch anzurufen. Denn das kann im Ernstfall dann ein Leben retten.
1: Der Iran will die Straße von Hormuz weiter selbst kontrollieren. Das sagte der Chefunterhändler nach Gesprächen mit den USA und der Schweiz. Die Menge ist wichtig für den weltweiten Ölhandel. Das Thema ist neben Irans Atomprogramm einer der Hauptstreitpunkte bei den Friedensgesprächen. Für viele Menschen in Deutschland rückt der Sommerurlaub immer näher, aber nicht jeder kann sich das leisten. Für jeden Fünften ist eine Woche Urlaub zu teuer, so das Statistische Bundesamt. Besonders oft trifft das Alleinstehende und Alleinerziehende. Bei der Fußball-WM braucht Portugal heute einen Sieg gegen Usbekistan. Sonst geht im letzten Spiel das große Zittern los. Zum WM-Auftakt hatte das Team um Cristiano Ronaldo gegen die Demokratische Republik Kongo nur unentschieden gespielt. Danach bestreitet England gegen Ghana seine zweite Partie.
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4: Mit KI-Support. Sonnig und trocken ist's gerade, nur später kommen im Süden ein paar mehr Wolken dazu und aus den Bergen kann vereinzelt auch mal ein kräftiger Schauer oder ein Gewitter runterkommen. Sonst bleibt's richtig heiß. Die Höchstwerte liegen heute zwischen 24 und 37 Grad. Morgen wieder viel Sonne, am Nachmittag in den Bergen ab und zu Gewitter, maximal bis 39 Grad.
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1: Im Studio Sönke Röhling. Das Rentenpaket liegt auf dem Tisch. 33 Vorschläge einer Expertenkommission, die Kanzler Merz alle umsetzen will. Und zwar zügig, so seine Ankündigung. Unter anderem soll eine Pflichtkapitalrente kommen, also ein Teil der Beiträge in Aktien investiert werden. Merz sagt, so bleibt die Rente sicher und das Niveau wird steigen. Ähnlich äußerte sich Bundesarbeitsministerin Baas.
2: Ich möchte dieses Paket umsetzen. Wir müssen dafür noch sicherlich auch in unseren eigenen Reihen die Fraktionen mitnehmen. Insgesamt ein sehr gutes Gesamtpaket. Im Ergebnis wird es langfristig für alle besser und es lohnt sich, darüber zu diskutieren.
1: Bei Temperaturen von weit über 30 Grad kommt man diese Woche überall in Deutschland ins Schwitzen. So eine Hitzewelle kann aber nicht nur unangenehm, sondern auch lebensbedrohlich werden. Zum Beispiel für Wohnungslose, die keinen Zugang zu schattigen Räumen, Duschen oder einem kühlen Getränk haben. Helfen kann aber jeder, sagt Nora Köhler von der Diakonie.
3: Hinschauen hilft dann natürlich. Man sollte nicht dran vorbeigehen an den Menschen. Man sollte die Menschen fragen, ob sie Unterstützung brauchen. Vielleicht früh eine zusätzliche Flasche Wasser einpacken und die dann verteilen. Und natürlich nicht zu zögern, dann den Rettungsdienst auch anzurufen. Denn das kann im Ernstfall dann ein Leben retten.
1: Der Iran will die Straße von Hormuz weiter selbst kontrollieren, das sagte der Chefunterhändler nach Gesprächen mit den USA und der Schweiz. Die Menge ist wichtig für den weltweiten Ölhandel. Das Thema ist neben Irans Atomprogramm einer der Hauptstreitpunkte bei den Friedensgesprächen. Für viele Menschen in Deutschland rückt der Sommerurlaub immer näher, aber nicht jeder kann sich das leisten. Für jeden Fünften ist eine Woche Urlaub zu teuer, so das Statistische Bundesamt. Besonders oft trifft das Alleinstehende und Alleinerziehende. Bei der Fußball-WM braucht Portugal heute einen Sieg gegen Usbekistan. Sonst geht im letzten Spiel das große Zittern los. Zum WM-Auftakt hatte das Team um Cristiano Ronaldo gegen die Demokratische Republik Kongo nur unentschieden gespielt. Danach bestreitet England gegen Ghana seine zweite Partie.
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4: Mit KI-Support. Sonnig und trocken ist's gerade, nur später kommen im Süden ein paar mehr Wolken dazu und aus den Bergen kann vereinzelt auch mal ein kräftiger Schauer oder ein Gewitter runterkommen. Sonst bleibt's richtig heiß. Die Höchstwerte liegen heute zwischen 24 und 37 Grad. Morgen wieder viel Sonne, am Nachmittag in den Bergen ab und zu Gewitter, maximal bis 39 Grad.
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2: Im Studio Sönke Röhling. Das Rentenpaket liegt auf dem Tisch. 33 Vorschläge einer Expertenkommission, die Kanzler Merz alle umsetzen will. Und zwar zügig, so seine Ankündigung. Unter anderem soll eine Pflichtkapitalrente kommen, also ein Teil der Beiträge in Aktien investiert werden. Merz sagt, so bleibt die Rente sicher und das Niveau wird steigen. Ähnlich äußerte sich Bundesarbeitsministerin Baas.
3: Ich möchte dieses Paket umsetzen. Wir müssen dafür noch sicherlich auch in unseren eigenen Reihen die Fraktionen mitnehmen. Insgesamt ein sehr gutes Gesamtpaket. Im Ergebnis wird es langfristig für alle besser und es lohnt sich, darüber zu diskutieren.
2: Bei Temperaturen von weit über 30 Grad kommt man diese Woche überall in Deutschland ins Schwitzen. So eine Hitzewelle kann aber nicht nur unangenehm, sondern auch lebensbedrohlich werden. Zum Beispiel für Wohnungslose, die keinen Zugang zu schattigen Räumen, Duschen oder einem kühlen Getränk haben. Helfen kann aber jeder, sagt Nora Köhler von der Diakonie.
4: Hinschauen hilft dann natürlich. Man sollte nicht dran vorbeigehen an den Menschen. Man sollte die Menschen fragen, ob sie Unterstützung brauchen. Vielleicht früh eine zusätzliche Flasche Wasser einpacken und die dann verteilen. Und natürlich nicht zu zögern, dann den Rettungsdienst auch anzurufen. Denn das kann im Ernstfall dann ein Leben retten.
2: Der Iran will die Straße von Hormuz weiter selbst kontrollieren. Das sagte der Chefunterhändler nach Gesprächen mit den USA und der Schweiz. Die Menge ist wichtig für den weltweiten Ölhandel. Das Thema ist neben Irans Atomprogramm einer der Hauptstreitpunkte bei den Friedensgesprächen. Für viele Menschen in Deutschland rückt der Sommerurlaub immer näher, aber nicht jeder kann sich das leisten. Für jeden Fünften ist eine Woche Urlaub zu teuer, so das Statistische Bundesamt. Besonders oft trifft das Alleinstehende und Alleinerziehende. Bei der Fußball-WM braucht Portugal heute einen Sieg gegen Usbekistan. Sonst geht im letzten Spiel das große Zittern los. Zum WM-Auftakt hatte das Team um Cristiano Ronaldo gegen die Demokratische Republik Kongo nur unentschieden gespielt. Danach bestreitet England gegen Ghana seine zweite Partie.
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5: Mit KI-Support. Sonnig und trocken ist's gerade, nur später kommen im Süden ein paar mehr Wolken dazu und aus den Bergen kann vereinzelt auch mal ein kräftiger Schauer oder ein Gewitter runterkommen. Sonst bleibt's richtig heiß. Die Höchstwerte liegen heute zwischen 24 und 37 Grad. Morgen wieder viel Sonne, am Nachmittag in den Bergen ab und zu Gewitter, maximal bis 39 Grad.

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1: Mit KI-Support. Sonnig und trocken ist's gerade, nur später kommen im Süden ein paar mehr Wolken dazu und aus den Bergen kann vereinzelt auch mal ein kräftiger Schauer oder ein Gewitter runterkommen. Sonst bleibt's richtig heiß, die Höchstwerte liegen heute zwischen 24 und 37 Grad. Morgen wieder viel Sonne, am Nachmittag in den Bergen ab und zu Gewitter, maximal bis 39 Grad.
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1: Im Studio Sönke Röhling. Das Rentenpaket liegt auf dem Tisch. 33 Vorschläge einer Expertenkommission, die Kanzler Merz alle umsetzen will. Und zwar zügig, so seine Ankündigung. Unter anderem soll eine Pflichtkapitalrente kommen, also ein Teil der Beiträge in Aktien investiert werden. Merz sagt, so bleibt die Rente sicher und das Niveau wird steigen. Ähnlich äußerte sich Bundesarbeitsministerin Baas.
2: Ich möchte dieses Paket umsetzen. Wir müssen dafür noch sicherlich

0: auch in unseren eigenen Reihen die Fraktionen mitnehmen. Insgesamt ein sehr gutes Gesamtpaket. Im Ergebnis wird es langfristig für alle besser und es lohnt sich, darüber zu diskutieren.
1: Bei Temperaturen von weit über 30 Grad kommt man diese Woche überall in Deutschland ins Schwitzen. So eine Hitzewelle kann aber nicht nur unangenehm, sondern auch lebensbedrohlich werden. Zum Beispiel für Wohnungslose, die keinen Zugang zu schattigen Räumen, Duschen oder einem kühlen Getränk haben. Helfen kann aber jeder, sagt Nora Köhler von der Diakonie.
2: Hinschauen hilft dann natürlich. Man sollte nicht dran vorbeigehen an den Menschen. Man sollte die Menschen fragen, ob sie Unterstützung brauchen. Vielleicht früh eine zusätzliche Flasche Wasser einpacken und die dann verteilen. Und natürlich nicht zu zögern, dann den Rettungsdienst auch anzurufen. Denn das kann im Ernstfall dann ein Leben retten.
1: Der Iran will die Straße von Hormuz weiter selbst kontrollieren. Das sagte der Chefunterhändler nach Gesprächen mit den USA und der Schweiz. Die Menge ist wichtig für den weltweiten Ölhandel. Das Thema ist neben Irans Atomprogramm einer der Hauptstreitpunkte bei den Friedensgesprächen. Für viele Menschen in Deutschland rückt der Sommerurlaub immer näher, aber nicht jeder kann sich das leisten. Für jeden Fünften ist eine Woche Urlaub zu teuer, so das Statistische Bundesamt. Besonders oft trifft das Alleinstehende und Alleinerziehende. Bei der Fußball-WM braucht Portugal heute einen Sieg gegen Usbekistan. Sonst geht im letzten Spiel das große Zittern los. Zum WM-Auftakt hatte das Team um Cristiano Ronaldo gegen die Demokratische Republik Kongo nur unentschieden gespielt. Danach bestreitet England gegen Ghana seine zweite Partie.
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4: Mit KI-Support. Sonnig und trocken ist's gerade, nur später kommen im Süden ein paar mehr Wolken dazu und aus den Bergen kann vereinzelt auch mal ein kräftiger Schauer oder ein Gewitter runterkommen. Sonst bleibt's richtig heiß. Die Höchstwerte liegen heute zwischen 24 und 37 Grad. Morgen wieder viel Sonne, am Nachmittag in den Bergen ab und zu Gewitter, maximal bis 39 Grad.
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1: Mit KI-Support. Sonnig und trocken ist's gerade, nur später kommen im Süden ein paar mehr Wolken dazu und aus den Bergen kann vereinzelt auch mal ein kräftiger Schauer oder ein Gewitter runterkommen. Sonst bleibt's richtig heiß, die Höchstwerte liegen heute zwischen 24 und 37 Grad. Morgen wieder viel Sonne, am Nachmittag in den Bergen ab und zu Gewitter, maximal bis 39 Grad.
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Hallihallo und herzlich willkommen mal wieder zum Hit Countdown. Hier ist sie, die Chartshow mit den Hits aus der Vergangenheit. Ja, und heute reisen wir zurück ins Jahr 2007.

0: Genauer gesagt in die bayerischen Singlecharts des Jahres 2007. Ja, denn Bayern hatte seine eigenen Charts. Neben den deutschlandweiten Charts gab es tatsächlich bayerische Singlecharts. Die Top 30 gibt es heute mal wieder auf euren Gehörgang. Und da legen wir gleich mit einem Covertitel los. Eine Dame hatte sich vorgenommen, alte Songs neu in einem Disco-Sound zu verpacken. Cascada nämlich. Every Time We Touch. Jawohl, dieser Song landete bis auf Platz Nummer 6 in den bayerischen Singlecharts, hielt sich 3 Wochen in den Top 10. Im Endeffekt Platz Nummer 30. Auf der 29 dann einer, der die Staffel Nummer 4 von Deutschland sucht den Superstar gewonnen hat. Mark Matlock nämlich. Now or Never, sein Song. Natürlich aus der Feder von Dieter Bohlen auf der 29. Dann die 28 mit den Höhnern. Wenn nicht jetzt, wann dann? Das ist eben der Handball-Song des Jahres 2007 zur Handball-Weltmeisterschaft. Viele weitere große Hits folgen noch. Hier ist der Hit-Countdown. Wünsche euch viel Spaß in den nächsten beiden Stunden. Und mit ich meine ich mich. Michael Klein-Lottmar.
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0: Döner, wenn nicht jetzt, wann dann? Platz Nummer 28 der bayerischen Singlecharts des Jahres 2007. Jetzt weiter mit den Plätzen 27 bis 21. Gleich entern wir die Top 20. Auf der 27 Monrose. Sie gewannen die Popstars Staffel Nummer 5. Hot Summer. Ihr Hit schafft es sogar bis auf Platz 1. Im Endeffekt die 27 des Jahres. Auf der 26 Robbie Williams und die Pet Shop Boys mit She's Madonna. Höchste Chartplatzierung nur die 4. Dafür mehr Wochen in den Charts generell. Dann auf der 25 wieder Mark Madlock. Wir haben ihn schon gehört. Er gewann die 4. Staffel von Deutschland sucht den Superstar. War Dieter Bohlens Liebling und zusammen machten sie auch Musik. You Can Get It, ihr Titel, der sich 9 Wochen in den Top 10 hielt, im Endeffekt die 25. Die 24 dann mit Scooter. The question is, what is the question? Ja, die Frage ist, was ist die Frage? Auf der 24 ist mir überhaupt nicht im Gehörgang. Bin mal gleich gespannt, wie der Titel sich anhört. Aber dann werde ich wahrscheinlich genau wie ihr sagen. Ah ja, genau, so hier hörte er sich an. 50 Cent featuring Justin Timberlake und Timbaland, denn was für eine Mischung, oder? IO Technology auf der 23 und Avril Lavigne landete auf der 22 mit Girlfriend. 10 Wochen in den Top 10. Nur 2 Wochen in den Top 10, auch nur als höchste Chartplatzierung die 7, aber dafür dann viele, viele Wochen in den weiteren Charts. Mika, Relax, Take It Easy, im Endeffekt die 21 des Jahres 2007. Die Hits gibt's jetzt im Hit-Countdown mit den bayerischen Singlecharts. Viel Spaß!
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0: Mika und Relax, Take It Easy, das war Platz Nummer 21. Jetzt eine kleine Geschichte zu. Ich bin ja der Michael, gell, und habe natürlich auch Spitznamen. Und eine Arbeitskollegin hat damals immer zu mir gesagt, Mika, hat dann gerufen. Und ich habe dann immer geantwortet, Relax, Take It Easy. Ja, kleine Geschichte nur am Rande. Sind wir angelangt in den Top 20, habe ich versprochen. Gwen Stefani featuring Akon, The Sweet Escape auf der 20. Die 19 dann mit Rihanna, geiler Song, Don't Stop the Music. 15 Wochen lang in den Charts, höchste Chartplatzierung, die 3. Fergie dann, Big Girls Don't Cry auf der 18. Und Azit featuring Adel Tawil, Prison Break Anthem, Ich glaub an dich in Klammern auf der 17. Den letzten Song in dieser Stunde hören wir dann von Karl Schikandela. Hammer, auch so ein richtig geiler Song. Na, wenn man den auf einer Party spielt, dann geht's ab. 10 Wochen in den bayerischen Singlecharts, in den Top 10. Höchste Chartplatzierung, die 1, im Endeffekt die 16 des Jahres. Dann gibt's gleich die zweite Stunde noch mit Bass Hunter, mit Sunrise Avenue, mit Nelly Furtado und vielen, vielen anderen. Dranbleiben!
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0: Hallihallo und herzlich willkommen zurück zum Hit Countdown. Hier ist immer noch die Chartshow mit den Hits aus der Vergangenheit der bayerischen Singlecharts. Wir befinden uns im Jahr 2007 heute. Und wir haben schon die Plätze 30 bis 16 gehört. Die Top 15 gibt es jetzt in der zweiten Stunde. Und wir legen sofort los mit unserem riesen Hit-Countdown und Justin Timberlake. What goes around, comes around. Ja, was rund geht, geht rund, sozusagen. Höchste Chartplatzierung, die 5, 10 Wochen lang in den Top 10, die 15 des Jahres. James Blunt dann mit 1973 auf der 14. Timbaland, dann mit Nelly Furtado und Justin Timberlake. Was für ein Dreiergespann, drei super Weltstars. Give It To Me, 12 Wochen lang in den Top 10. Höchste Chartplatzierung, die 3, im Endeffekt die 13. Mika dann zum zweiten Mal, vorhin schon gehört in der ersten Stunde mit Relax, Take It Easy, jetzt mit Grace Kelly. 9 Wochen in den Top 10, höchste Chartplatzierung, die 2 auf der 11. Und Sunrise Avenue, Fairy Tale Gone Bad, das ist der letzte Song in dieser Runde, die wir hören werden. 9 Wochen lang in den Top 10, höchste Chartplatzierung, die 5, kurz vor der Top 10, bleibt er stehen. Und dann gibt's gleich eben die Top 10 des Jahres 2007. Viel Spaß auch in dieser zweiten Stunde wünsche ich. Und mit ich meine ich mich, Michael Klein-Lutmar.
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0: Was für ein Beginn in diese zweite Stunde hinein. Gerade gehört Sunrise Avenue und Fairy Tale Gone Bad. Sind wir in den Top 10 angelangt und gehen jetzt sofort hoch. Bis auf Platz Nummer 2, bleiben also kurz vor der 1 stehen. Es gibt einen riesen Hit-Marathon. Hier ist der Hit-Countdown mit den bayerischen Singlecharts. Die 10, Buzz Hunter und Boten Anna, 4 Wochen in den Top 10 zwar nur, auch nur eine Nummer 9 gewesen, dafür viele Wochen in den Charts generell. Na klar, das war der Festivalsommer sozusagen. Marquez dann auf der 9, Sommermjucke, Vayamos Compañeros, sein Hit bis auf Platz 2 ging er hoch in die Charts. Auf der 8 dann Nelly Furtado featuring Rhea, wir hören sie schon wieder, aber nicht zum letzten Mal. All Good Things Come to an End auf der 8. 15 Wochen allein in den Top 10. Na, dass das nicht für Platz Nummer 1 reichte, ihr werdet nachher erfahren, warum. Timbaland dann schon wieder, featuring Carrie Hilson and D.O.E. The Way I Are. Das ist schon ein Zungenbrecher, The Way I Are. Ja, wunderbar. Höchste Chartplatzierung, die 7, im Endeffekt auch die 7. Rihanna dann mit Jay-Z, Umbrella, auch so ein Hit, der heute noch gerne gehört wird. Natürlich eine Nummer 1 gewesen, 13 Wochen lang in den Top 10, im Endeffekt die Position Nummer 6. Ich und ich dann, was für ein geniales Duo, vom selben Stern Adel Tawil und Annette Humpe. 14 Wochen in den Top 10, höchste Chartplatzierung, die 3, die 5 im Endeffekt. Nelly Furtado, da kommt sie dann schon wieder, Say It Right, 16 Wochen in den Top 10, die 4 im Endeffekt. Dann gehen wir hoch auf die Treppchenpositionen, Bronze an Pink, Dear Mr. President, Schmusi Musi von Pink auf der 3 und dann die 2 mit Wille Wallo und Natalie Avalon. Summer Wine, den gab es dann in vielen, vielen Versionen. Sie machten auch eine Wille Wallo und Natalia Avalon. Ja, und wer steht dann gleich auf der 1? Wird gleich verraten nach den Plätzen 2 bis 10.
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0: Summer Wine. Die deutsche Version kam später von Nick P. und Claudia Jung, nur so am Rande. Aber viele haben diesen Titel aufgenommen, diese auch sehr erfolgreich. Wille Wallo und Natalie Avalon, Summer Wine auf der 2. Damit fehlt nur noch Platz Nummer 1 des Jahres 2007 der bayerischen Singlecharts. Auch deutschlandweit stand der Titel ganz oben. Warum? Weil er so viele Wochen in den Charts war. Allein in Bayern, in den Top 10, jetzt haltet euch fest, weil ich habe gesagt, 15 Wochen war Nelly Furtado in den Top 10, Summer Wine 18 Wochen, Nelly Furtado mit Say It Right 16 Wochen, ja, und dieser Song sage und schreibe 46 Wochen allein nur in den Top 10, noch viele Wochen mehr in den Charts. Mega-Hit. DJ Ötzi und Nick P., die Nummer 1 in Bayern 2007 und auch in Deutschland. Ein Stern, der deinen Namen trägt. Das war der Hit-Countdown für heute. Michael Klein-Luttmer sagt Tschüssikowski.
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1: Im Studio Sönke Röhling. Experten sind gegen ein pauschales Verbot von Instagram, TikTok und Co. für Kinder und Jugendliche. Die vom Familienministerium eingesetzte Kommission schlägt stattdessen ein Mindestalter von 13 Jahren für Social-Media-Accounts vor oder eine Beschränkung für einzelne Dienste je nach Risiko. Der Kommissionsvorsitzende Köller sagte, Kinder und Jugendliche aus der digitalen Welt auszusperren sei kein Schutz. In Schulen sollen Smartphones so gut wie nicht mehr privat genutzt werden dürfen. Außerdem rät die Kommission von einem nationalen Alleingang ab. Der, Zitat, planmäßige Tausch einer technischen Komponente ist überhaupt nicht nach Plan gelaufen und hat bei der Bahn wohl den Komplettausfall in der vergangenen Nacht verursacht. Zehntausende Menschen saßen während der anderthalbstündigen Technikpanne an Bahnhöfen oder in Zügen fest. Die Hitzewelle hat jetzt auch ganz Deutschland fest im Griff. Selbst ganz im Norden steigen die Temperaturen heute auf über 30 Grad. Weiter südlich sind sogar 40 Grad in Reichweite. Das macht auch Hobbysportlern zu schaffen. Die Laufrunde sollte am besten früh morgens oder abends eingelegt werden. Finn Okrent vom Landessportverband Schleswig-Holstein sagt uns weiter.
2: Wenn es halt richtig, richtig heiß wird, empfehlen wir ab einer gefühlten Temperatur von etwa 32 Grad grundsätzlich Sportangebote kritisch zu prüfen. Das gilt dann vor allen Dingen für Sportvereine. Und dann gegebenenfalls auch abzusagen, denn die Gesundheit aller Beteiligten hat beim Sporttreiben immer oberste Priorität.
1: In Deutschland lebt gut jeder fünfte Mensch als Single. Aus Zahlen des Statistischen Bundesamtes geht hervor, dass über 17 Millionen alleine leben. 2005 waren es noch rund 14 Millionen. Besonders oft sind Ältere betroffen. Bei der Fußball-WM steht der letzte Spieltag der Gruppenphase an. Los geht's mit Gruppe B. Bei einem Unentschieden zwischen Kanada und der Schweiz sind beide Teams sicher weiter. Im Spiel Bosnien-Herzegowina gegen Katar zählt für beide Mannschaften nur ein Sieg.
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3: Mit KI-Support. Viel Sonne ist heute Mittag am Start und das Ding ist, es wird richtig heiß, im Norden oft sonnig, sonst knallt die Sonne fast überall. Nur in den Bergen im Süden kann später mal ein kräftiges Gewitter runterkommen. Die Höchstwerte liegen zwischen 27 und 39 Grad. Morgen bleibt sonnig und meist trocken, maximal werden es nochmal bis 38 Grad.

0: Wenn schon Altersgrenze, dann soll die eher bei 13 Jahren liegen. Oder man guckt bei jeder App, wie groß das Risiko ist. Ganz ausschließen will man aber auch die Jüngeren nicht. Familienministerin Prien sagt:
1: Ich denke jetzt zum Beispiel mal an Messenger-Dienste, wo man einfach sagen muss, das ist eine Form der Kommunikation, die auch Kinder, ältere Kinder heute schon regelhaft verwenden. Und dafür brauchen wir Instrumente, die das auch dann gewährleisten.
0: Der, Zitat, planmäßige Tausch einer technischen Komponente ist überhaupt nicht nach Plan gelaufen und hat bei der Bahn wohl den Komplettausfall letzte Nacht verursacht. Zehntausende Menschen saßen während der anderthalbstündigen Technikpanne an Bahnhöfen oder in Zügen fest. Kriegt die Bundesregierung jetzt die Kurve? Kanzler Merz will die Rentenvorschläge der Experten komplett und schnell umsetzen. Die Bundesregierung tritt bei dem Thema auffallend geschlossen und optimistisch auf. Zukunftsforscher Ulrich Reinhardt sagte uns dazu:
2: Ich glaube, wir erleben hier wirklich gerade eine Entschlossenheit, die wir in den letzten Monaten oder Jahren selten erlebt haben. Dadurch können dann eben auch andere Bereiche profitieren. Also es wäre sozusagen eine Chance, dass jetzt die Politik wieder an Ansehen und an Vertrauen zulegen kann.
0: Nach dem tödlichen Prozess auf einen Zugbegleiter in Rheinland-Pfalz hat heute der Prozess begonnen. Ein 26-Jähriger soll dem Mann im Februar bei einer Kontrolle heftig gegen den Kopf geschlagen haben. Der Zugbegleiter starb wenig später im Krankenhaus. Danach gab es eine Debatte über die Sicherheit des Zugpersonals. Bei der Fußball-WM steht der letzte Spieltag der Gruppenphase an. Los geht's mit Gruppe B. Bei einem Unentschieden zwischen Kanada und der Schweiz sind beide Teams sicher weiter. Im Spiel Bosnien-Herzegowina gegen Katar zählt für beide Mannschaften nur ein Sieg.
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4: Mit KI-Support. Viel Sonne ist heute Mittag am Start und das Ding ist, es wird richtig heiß, im Norden oft sonnig, sonst knallt die Sonne fast überall. Nur in den Bergen im Süden kann später mal ein kräftiges Gewitter runterkommen. Die Höchstwerte liegen zwischen 27 und 39 Grad. Morgen bleibt sonnig und meist trocken, maximal werden es nochmal bis 38 Grad.
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7: Und heute haben wir ein kleines Jubiläum. Willkommen hier bei Kultcom On Air Ausgabe 70 mit Sascha Merz am Mikrofon am heutigen Mittwoch, 24. Juni. Bei bestem Wetter natürlich. Wiederholung dieser Sendung hier immer wieder samstagmorgens ab 10. Natürlich zu hören bei Radio Kelmis, Webradio oder auch vor jedem Film im Cinema Olpen. Viel Spaß, gute Unterhaltung. Wir blicken gleich mal auf das aktuelle Kinoprogramm vom Cinema Olpen, auf bevorstehende Events vom Jünglingshaus und von Kultcom. Und natürlich haben wir viel gute Musik im Gepäck und damit geht's los. Heute als Opener bei uns U2. Also, willkommen bei Kultcom On Air.
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0: Bonfire gehört hier bei Radio Kelmis. Bevor wir gleich auf das aktuelle Kinoprogramm vom Cinema Eupen blicken, hier schon mal ein Hinweis, und zwar ein Film, der demnächst starten wird, am Samstag, 4. Juli, bestimmt ein Highlight für den einen oder anderen, Minions und Monster. Film aus den USA aus diesem Jahr, 2026, Regie von Pierre Coffin. Ich glaube, die Reihe Minions, die kennen wir alle, ne, von Illuminations. Und jetzt kommt also der neue Minions und Monster, freigegeben ab 6 Jahren, und der startet im Cinema Eupen am Samstag, 4. Juli. Und davon gibt es dann insgesamt 5 Vorstellungen. Und jetzt bei uns als kleiner Vorgeschmack der Trailer zu Minions und Monsters.
1: Oh. Seht ihr diese großen, schwer bewaffneten Männer? Die glauben, ihr hättet ihren Anführer umgebracht und sie wollen euren Tod.
2: Quick. Quick?
1: Okay, Action!
3: Warte, wir sind nur Schauspieler!
1: Das war perfekt! Wie hat einen Monsterfilm geschrieben? Sehr gut. Und was nimmt ihr als Monster?
2: Aha. Miso Soup con Gomae. Late no Bu Daifuku! Frei!
4: Lolli Pika Monstra!
2: Teeny
4: Tiny Baby!
2: Hör auf, mich anzufassen, du großer gelber Freak! Oh, oh, oh. Ihr braucht also Monster für euren Film! Ich kenne die schrecklichsten Monster! Aber keine Angst, das sind echt gute Jungs! Versucht nur nicht zu lecker auszusehen!
0: Tja, der neue Minions and Monsters zu sehen im Cinema Eupen ab dem 4. Juli.
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1: Aktuell für euch zu sehen im Cinema Eupen. Heute direkt nach dieser Sendung hier um 15 Uhr. Falls ihr euch da beeilt, dann schafft ihr das noch. Und zwar läuft heute um 15 Uhr die Legende des Wüstenkindes und heute Abend um 20 Uhr Disclosure Day, der Tag der Wahrheit. Auch ein ganz toller Film, den ich euch bestens empfehlen kann. Ein Film von Steven Spielberg, 145 Minuten, freigegeben ab 12 Jahren. Der läuft heute Abend übrigens zum letzten Mal im Cinema Eupen, also um 20 Uhr an diesem Mittwoch. Dann morgen am Donnerstag, 25. Juni um 20 Uhr Star Wars, The Mandalorian and Grogu. Natürlich ein Highlight für alle Star Wars Fans am morgigen Donnerstag. Freitag ist keine Kinovorstellung, dafür dann aber am Samstag nochmal zwei Filme, Die Legende des Wüstenkindes um 17 Uhr und Star Wars abends um 20 Uhr am Samstag, 27. Juni. Wir wünschen viel Spaß im Cinema Eupen.
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Tja, so viele Ausgaben von Kult Come On Air haben wir gar nicht mehr. Zumindest bis zur Sommerpause. Ne? Im Sommer ist ja immer ein bisschen stiller bei uns. Daher möchte ich heute auf jeden Fall nochmal darauf hinweisen, dass wir Nationalfeier feiern, gemeinsam in Eupen. 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Juli, also ab 15 Uhr, Parkplatz Bergstraße. Mann!

Und nach diesem kleinen Abstecher nach Köln mit Brings natürlich und ihrem Klassiker Super Geile Zick haben wir für euch in dieser 70. Ausgabe von Kultkomm On Air heute auch Musik aus Belgien mitgebracht. Ja, ich habe mal ganz tief reingegriffen in meine Plattenkiste und was gefunden vom East Belgian Swing Band. Hier sind sie für euch mit In the Mood.

Ja, und auch das war ein Stück Ausbelgien French Song von Last Exit. Wir haben noch zwei Theaterhinweise für euch. Und zwar blicken wir da schon mal ein bisschen rein in den Oktober. Das erste Stück eher Comedy. Serda Somunchu mit Hassias, Ich komm zurück, ihr Ficker. Zu sehen, ja, so heißt es wirklich, zu sehen am Samstag, 24. Oktober ab 20 Uhr und dann der Théâtre Arlequin Compagnie Royale mit Le Dîner de Con, ein Stück von Francis Weber im Rahmen der Beau Spectacle Français zu erleben am Freitag, 30. Oktober um 20 Uhr. Das also schon mal zwei Hinweise für Oktober. Das komplette Programm für euch natürlich unter kultcom.be. Das war's von uns aus einem heißen Studio hier bei Radio Kelmis. Heute an diesem Mittwoch, 24. Juni, die 70. Ausgabe von Kultcom On Air. Am Mikrofon war Sascha Merz. Falls ihr gerade zuhört im Cinema Eupen, dann wünsche ich natürlich ganz viel Spaß gleich beim Film. Holt euch noch lecker was zu Schnütze, wie man sagt bei uns, eine Popcorn oder ein leckeres Getränk und dann viel Spaß beim Film. Für alle anderen, die gerade zuhören bei Radio Kelmis, bleibt eingeschaltet, das Programm geht nahtlos weiter. Und wir hören uns auch nächste Woche Mittwoch ab 14 Uhr zur neuen Ausgabe. Wiederholung dieser Sendung hier samstagmorgens ab 10. So, das war's von mir aus. Ich bin raus, macht's gut und tschüss.

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1: Mit KI-Support. Viel Sonne gibt's heute Nachmittag fast überall. Nur in den Bergen im Süden kann später auch mal ein kräftiges Gewitter runterkommen. Dazu ist's richtig heiß. Aktuell liegen die Temperaturen so grob zwischen 27 und 39 Grad. Morgen bleibt's dann sonnig und trocken mit Spitzenwerten bis zu 41 Grad.

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1: Mit KI-Support. Viel Sonne gibt's heute Nachmittag fast überall. Nur in den Bergen im Süden kann später auch mal ein kräftiges Gewitter runterkommen. Dazu ist's richtig heiß. Aktuell liegen die Temperaturen so grob zwischen 27 und

0: Ihr kennt Elvis. 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

Das sage ich euch später. Erstmal ein Solo. 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
1: Im Studio Colin Mock. Ab wann sollen Kinder und Jugendliche TikTok, Insta und Co. nutzen dürfen? Mit dieser Frage hat sich eine vom Familienministerium eingesetzte Expertenkommission monatelang beschäftigt und sich gegen ein pauschales Verbot für alle unter 16 ausgesprochen. Wenn schon Altersgrenze, dann soll die eher bei 13 Jahren liegen. Oder man guckt bei jeder App, wie groß das Risiko ist. Ganz ausschließen will man aber auch die Jüngeren nicht. Familienministerin Prien sagt:
2: Ich denke jetzt zum Beispiel mal an Messenger-Dienste, wo man einfach sagen muss, das ist eine Form der Kommunikation, die auch Kinder, ältere Kinder heute schon regelhaft verwenden. Und dafür brauchen wir Instrumente, die das auch dann gewährleisten.
1: Immerhin für Erfrischung ist bei der Hitze gesorgt. Es gibt aktuell keine Getränkeengpässe. Beim Bier und auch den Pfandflaschen ist die Versorgung gesichert, sagt eine Sprecherin des Brauerbunds der Rheinischen Post. Bei Glasflaschen hatte es in den letzten Jahren immer wieder Engpässe gegeben. Nach dem Funkausfall bei der Deutschen Bahn läuft die Ursachensuche. Mittlerweile läuft der Verkehr wieder. Letzte Nacht konnte aber anderthalb Stunden kein einziger Zug in Deutschland fahren. Offenbar ist der planmäßige Tausch einer technischen Komponente überhaupt nicht nach Plan gelaufen. Der Verkehrsexperte Christian Böttger sagte bei NTV, eine Panne kann passieren, es ist aber nicht die erste.
3: Man muss insgesamt sicherlich fragen, hat die DB die richtigen Ressourcen und Kompetenzen zur Bewältigung dieser Software? Und wie gesagt, diese Häufung solcher Vorfälle, die irritiert mich schon etwas.
1: Wie steht's um das Mobilfunknetz in Deutschland? Das wollen Bund, Länder und Kommunen gerne genauer wissen und starten deswegen die zweite bundesweite Mobilfunkmesswoche. Jeder kann über eine App anonym mitmachen. Mit den persönlichen Erfahrungen soll noch deutlicher werden, wo es beim Netzausbau noch hakt. Startschuss für den letzten Spieltag der WM-Gruppenphase. Aber wer denkt, nach Abpfiff ist alles klar, hat die Rechnung ohne die FIFA gemacht. Wenn etwa die Schotten gegen Brasilien heute nicht gewinnen, müssen sie als Gruppendritter tagelang warten, ob es fürs Weiterkommen reicht. Wenn ja, geht's möglicherweise gegen Deutschland.
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4: Mit KI-Support. Sonne satt gibt's gerade in vielen Ecken, nur ein paar

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1: Mit KI-Support. Viel Sonne geht durch den Abend, höchstens in den Bergen hängen mal ein paar Wolken rum und da kann auch vereinzelt noch ein Hitzegewitter runterkommen. In der Nacht ist dann schnell Schluss damit, oft klar oder nur wenig Wolken. Die Tiefstwerte liegen zwischen 23 und 13 Grad. Morgen bleibt's sonnig und trocken und es werden bis zu 41 Grad.

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1: Im Studio Colin Mock. Kinder und Jugendliche sollen in der digitalen Welt besser geschützt werden. Die Expertenkommission des Familienministeriums hat dazu jetzt Vorschläge gemacht. Unter anderem eine Altersgrenze für Social Media, die mit 13 Jahren aber nicht ganz so hart ausfällt wie in anderen Ländern. Teenager auszusperren bringt nichts, sagte der Kommissionsvorsitzende Olaf Köller.
2: Kinder brauchen Schutz vor Übergriffen, manipulativen Designs und verstörenden Inhalten. Sie brauchen Befähigung, um digitale Medien zu verstehen, einzuordnen und selbstbestimmt zu nutzen. Und sie brauchen Teilhabe. Digitale Räume sind längst Orte des Lernens, der Kommunikation, der Freundschaft, der Kreativität, der politischen Meinungsbildung und der gesellschaftlichen Beteiligung.
1: Immerhin für Erfrischung ist bei der Hitze gesorgt. Es gibt aktuell keine Getränkeengpässe. Beim Bier und auch den Pfandflaschen ist die Versorgung gesichert, sagt eine Sprecherin des Brauerbunds der Rheinischen Post. Bei Glasflaschen hatte es in den letzten Jahren immer wieder Engpässe gegeben. Die Deutsche Bahn steht einmal mehr in der Kritik. Nach der bundesweiten Störung fordert Verkehrsminister Schnieder eine gründliche Aufklärung. Der Tausch von Technik ist vergangene Nacht nicht nach Plan gelaufen und hatte für den Komplettausfall gesorgt. Der Verkehrsexperte Christian Böttger sagte bei NTV:
3: Sowas kann immer mal passieren, dass irgendetwas schief geht. Auf der anderen Seite ist es eben nicht der erste missglückte Softwareaustausch. Wir haben ja vor einigen Monaten eine tagelange Stilllegung gehabt der Strecke Köln-Frankfurt, auch infolge eines Software-Updates. Diese Ballung ist schon so, dass man sich fragen muss, gibt es da ein systematisches Problem bei der DB?
1: Wegen möglicher Sabotagepläne gegen die deutsche Gasversorgung ermittelt der Generalbundesanwalt. Es geht um die frühere Gazprom-Tochter Germania. Die sollte vor ein paar Jahren aufgelöst werden, möglicherweise mit dem Ziel, der deutschen Gasversorgung zu schaden. Gegen einen Russen wird wegen versuchter Sabotage ermittelt. Gut jeder fünfte Mensch in Deutschland lebt als Single. Aus Zahlen des Statistischen Bundesamts geht hervor, dass über 17 Millionen alleine leben. 2005 waren es noch rund 14 Millionen. Besonders oft sind Ältere betroffen. Bei der Fußball-WM steht der letzte Spieltag der Gruppenphase an. Los geht's mit Gruppe B. Bei einem Unentschieden

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Und alle an Bord? Prima, dann kann es jetzt losgehen, unsere musikalische Weltreise. Und damit nochmal hallo und willkommen hier aus dem Soundtrack Studio in Köln zu einer neuen Ausgabe des Soundtracks deines Lebens. Das sagt Ihnen und euch Robert Rosbach. Hier ist sie dann, die Ausgabe Nummer 336, eine aktuelle Sendung des Soundtracks deines Lebens. Hier ist dein Musikmagazin, das dir die nächsten beiden Stunden die neuesten Hits, die Future Hits aus der ganzen Welt präsentiert. Wir haben unsere Powerplays dabei. Wir haben dabei einen Yesterday Star oder auch eine Yesterday Gruppe der Woche in der zweiten Stunde. Einen aktuellen Blick auf die britische Hitparade. Natürlich auch wie üblich auf die spanische Hitparade. Tja, dann sage ich jetzt wie üblich nur eins: gute Unterhaltung.

feinste Rockabilly Music heute zu Beginn. Die Band hieß Matchbox. Sehr populär waren die Ende der 70er Jahre. Boss, Boss, Diddle It. Und das war ja dann für heute der Swinging Opener. So heißt dieses Programm, du hörst es auf deinem Lieblingssender. Und hier sind sie dann, die Kontaktdaten. Wenn du den Soundtrack erreichen möchtest, mit Musikwünschen, Anregungen, Fragen, was auch immer. Unsere Seite bei Facebook lautet Robert Rosbach Music-Memories. Wiederhole, bei Facebook die Seite Robert Rosbach Music-Memories. Anregungen, sonstiges, Fragen gerne über den Messenger. Klassiker. Robin Gibb von den Bee Gees hat diesen Titel geschrieben für den großartigen Jimmy Ruffin. Sein letzter Hit 1980, ein Disco-Klassiker, Hold On To Your Love.

0: Er war ein Superstar in den 60ern und 70er Jahren, Jimmy Ruffin. Letzter großer Disco-Hit war das von ihm, Hold On To Your Love, unser Disco-Klassiker für heute.
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0: Das hier war in der letzten Sendung unseres Single der Woche. Hugel, Mixer Hugel aus Frankreich, ein gewisser Immanuel Angel und Ultra Nate. Die kommt natürlich aus Großbritannien. Moving to the Sun, erstes Powerplay heute und ein Hit in Europa.
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0: Und wir schauen jetzt mal, wo wir heute fündig geworden sind mit neuer Musik. Es gibt neue Musik heute aus Spanien. Dann aus Großbritannien, neue Musik auch aus den USA, neue Musik aus Frankreich und der erste neue Titel heute, der kommt aus Kolumbien.
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0: Latino Superstar Shakira aus Kolumbien hat ein Duett aufgenommen mit Bona Boy, jawohl, sehr hörenswert, ganz neu, hier ist Dai Dai.

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2: Genau das. Auf über 80 Lieblingssender kann man Woche für Woche den Soundtrack hören. Und das zu unterschiedlichen Zeiten. Morgens, mittags, abends, nachts. Das ist das Gute daran. Wir spielen die Hits von morgen als erste. Wie das hier. Another. Die beiden Mixer aus den Niederlanden. 54 Ultra, der 6.

Das ist unsere Pop-Ikone schlechthin. 1983 hat alles angefangen mit Holiday. Dann dieser Nummer 1-Hit 1984, Madonna, Like a Virgin. Seit über 40 Jahren hat sie Hits weltweit und sie ist immer noch erfolgreich. Wir haben neue Musik von Madonna. Auf allen Playlisten jetzt zu finden, die neue Single Love Sensation.

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1: Neu aus der französischen Top 10. Zahou und MC Solar. Komm, Caroline.

0: Burt Bacharach hat diesen Titel geschrieben und es war ein Welthit für einen der größten Sänger der 60er Jahre, Andy Williams. 1967, Music to Watch Girls By.
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0: Hallo und willkommen zum zweiten Block des heutigen Soundtracks deines Lebens. Wir hören uns natürlich weiterhin hier auf deinem Lieblingssender. Und wir haben in den nächsten 30 Minuten vorbereitet. Gleich der Blick auf die britische Hitparade. Da spielen wir eine neue aktuelle Nummer 1. Später auch der Blick auf die Billboard Hot 100 Airplay Country Charts. Da spielen wir auch die Nummer 1.

0: Kein geringerer als David Guetta hat geremixed. Diesmal singt Alok aus Brasilien. Stick Figure ist dabei und der Titel Run Run River heißt jetzt erweitert Angels Above Me. Ein Hit natürlich in Europa.
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0: der Großmeister des Elektro-Swing, Parov Stella aus Österreich, muss heute einfach nochmal im Programm sein. Aktuelle Single von ihm, ein Hit, Parov und Black Lilies.
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0: Ganz genau, wir gehen nach London zur BBC, zu Radio 1. Und schauen, was in Großbritannien diese Woche in den Charts ganz, ganz oben ist. Wir haben heute Zeit, ja, Zeit für die komplette Top 3. Die spielen wir in voller Länge und runter von 1 auf kommt Ariana Grande. Die neue Single war eine Woche auf Nummer 1, jetzt die 3. Hate That I Made You Love Me.

Und so heißt der Titel hier, Ariana Grande, neue Single, Hate That I Made You Love Me. Der nächste Titel ist über ein halbes Jahr in der Top 10 in Großbritannien. Diese Woche Nummer 2, unverändert, Sam Fender, Soundtrack Liebling und Olivia Dean mit Rain Me In. The UK's official number

Soundtrack-Lieblinge auf Platz Nummer 2 immer noch in Großbritannien. Sam Fender und Olivia Dean mit Rain Me In. Tja, wir haben eine neue Nummer 1 in Großbritannien und der Titel geht von 0 auf 1. Das ist die neue Single von Taylor Swift, I Knew It, I Know You.

Das ist Sol da Vinci aus Neapel. Der hat ja bekanntlicherweise im Februar das Sanremo-Festival gewonnen. Und dann ist er zum Eurovision Song Contest nach Wien gefahren. Und da hat er einen respektiven 5. Platz belegt. Mit diesem Titel hier, Per Sempre Si. Und von Sal da Vinci gibt es jetzt neue Musik. Er hat ein Album auf dem Markt und daraus die erste Single-Auskopplung neu. Heute im Soundtrack Sal da Vinci und Poesia.

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1: Nummer 1 in den Billboard Hot 100 Airplay Country Charts. Neu diese Woche Ella Langley, die aktuelle Single.

Confusing Texas ist die Nummer 1 in den Billboard Single Charts diese Woche. Und die neue Single Be Here ist die Nummer 1 in den Billboard Hot 100 Airplay Country Charts. Wir sind übrigens gerade in der Produktion einer neuen Soundtrack-Extra-Sendung, die Hits der 90er. Da werden im Sommer wieder einige große Klassiker der 90er Jahre laufen, aber auch einige Titel, die man vergessen hat, die man kaum noch im Radio hören kann, wie dieser Titel hier von 1993, Tony the Bard und The Real Thing.

Antonio, Camino di Bartolomeo. Das ist der bürgerliche Name von Tony Di Bar. Der hatte einen Hit, 1993, The Real Thing. So, jetzt ist halb

0: geboren 1952 in Georgia in den USA. Sie ist eine US-amerikanische Jazz- und Soul-Sängerin. Sie zählt neben Ella Fitzgerald, Nina Simone und Aretha Franklin zu den besten Interpreten dieses Genres. Drei ihrer ganz großen Hits, die hören wir heute. 1979 zusammen mit den Crusaders die lange Version von Street Life. Ebenfalls 1979 You Might Need Somebody und 1980 One Day I'll Fly Away. Feinste Soulmusik jetzt die nächsten 15 Minuten und ich sage nur eins, wie üblich, gute Unterhaltung bei der Musik von Randy Crawford.
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0: Was für eine soulige Stimme. Musik von Randy Crawford.
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0: Tja, sie hat einfach den Soul in der Stimme. Eine der besten Soul-Sängerinnen aller Zeiten, Randy Crawford. Und wir erinnerten an drei ihrer großen Hits. Bitte der Rewind jetzt. Da lief von 1979 eine riesige Kombination Randy Crawford und die damals angesagtesten Crusaders. Street Life. 1979 ebenfalls Randy, You Might Need Somebody. Und 1980 ein riesiger Hit auf der ganzen Welt, One Day I'll Fly Away. Tja, das war sie dann, Yesterday, Künstlerin der Woche für heute. Hier kommt unser nächstes
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0: Ein Eurohit.

0: Das war ein ganz, ganz neuer Dance-Track von Calvin Harris und eine neue Zusammenarbeit mit JC. Ein Hit im UK, Satisfy.
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0: Ein richtiger gute Laune-Hit von Joe Fagan. Der kam aus Großbritannien. That's Living All Right, ein Hit 1983.
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0: Und wir sind weiterhin zu hören auf deinem Lieblingssender. Hallo nochmal. Wir haben noch 30 Minuten Sendezeit in diesem vierten und letzten Block. Und auf der Playlist heute gleich die Nummer 1 aus Spanien. Und die Nummer 1 weltweit in Bezug auf Downloads und Airplays weltweit.

0: Der Soundtrack spielt die Hits der Welt. Hier die Nummer 1 aus Italien. Giovanotti, die neue Single Buon Vento.
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Flow State, so heißt das neue Album von US-Country-Star Keith Urban. Und darauf zu finden dieses tolle Duett mit Michael McDonald. Ganz neu, We Go Back. Eben noch waren wir in Italien und jetzt gehen wir genau nach Spanien. Wir gehen nach Madrid ins Headquarter de los 40 Principales. Und in der Del 40 Luno Show in der spanischen Hitparade neue Nummer 1 diese Woche, Quevedo und Elvis Presley, La Graciosa.

0: klingt nach einem ersten Sommerhit in Spanien. Quevedo und Elvis Presbo. So heißt es, La Graciosa.
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0: Aus dem neuen Album von Alex Warren. Hier ist der

Ja, es gibt ein neues Album von Alex Warren, kommt aber erst im August und wird Wild Child heißen. Daraus diese erste Single-Auskopplung, Passenger. Gleich der Blick auf die Welthitparaden, vorher die neue Single von Natalie Imbruglia. Hier ist Upside Down.

Upside Down. So heißt das neu von Natalie Imbruglia. Und bevor wir gleich auf die Welthitparaden schauen in Bezug auf Downloads und Airplays weltweit, ja, wir haben noch Zeit. Electro Music, die Chemical Brothers und go!

0: immer wieder ein Genuss für die Freunde elektronischer Musik. Chemical Brothers, neues Album auch von denen. So heißt es hier, Go! Und der Titel ist in den Top 20 in Großbritannien zu finden und auch in der Bundesrepublik. Jetzt gleich der Blick auf die Welthitparaden in Bezug auf Downloads und Airplays.
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0: Weltweit die meisten Downloads und Airplays hat Ariana Grande. Hate that I make you love me. Titel haben wir gehört heute. Auf Platz Nummer 3 in Großbritannien. Dann spielen wir noch mal die Nummer 2, Justin Bieber, Nicki Minaj, Beauty and the Beats.

Es ist nicht zu glauben, aber es ist 25 Jahre her, dass diese Band aus den USA ihren riesigen Welthit hatten. Crazy Town und Butterfly.

Eine Reise ins Jahr 2001. Ihr einziger Hit. Ein Welthit. Für Crazy Town und Butterfly. Robert Wasper. Sagt jetzt ganz, ganz schnell auf Wiederhören. Soundtrack-Sendezeit ist vorbei. Wir hören uns bald wieder hier auf deinem Lieblingssender. Bis dahin sage ich Tschüss, alles Gute wie üblich. Hier aus dem Soundtrack-Studio in Köln als ihr und auch euer Robert Rosbach. Bye, bye.

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1: Im Studio André Glatzel. Kinder und Jugendliche sollen in der digitalen Welt besser geschützt werden. Die Expertenkommission des Familienministeriums hat dazu jetzt Vorschläge gemacht. Unter anderem eine Altersgrenze für Social Media, die mit 13 Jahren aber nicht ganz so hart ausfällt wie in anderen Ländern. Teenager auszusperren bringt nichts, sagte der Kommissionsvorsitzende Olaf Köller.
2: Kinder brauchen Schutz vor Übergriffen, manipulativen Designs und verstörenden Inhalten. Sie brauchen Befähigung, um digitale Medien zu verstehen, einzuordnen und selbstbestimmt zu nutzen. Und sie brauchen Teilhabe. Digitale Räume sind längst Orte des Lernens, der Kommunikation, der Freundschaft, der Kreativität, der politischen Meinungsbildung und der gesellschaftlichen Beteiligung.
1: Die Deutsche Bahn steht einmal mehr in der Kritik. Nach der bundesweiten Störung fordert Verkehrsminister Schnieder eine gründliche Aufklärung. Der Tausch von Technik ist vergangene Nacht nicht nach Plan gelaufen und hatte für den Komplettausfall gesorgt. Mittlerweile läuft wieder alles soweit. Die Rentenreform soll bis zum Ende des Jahres durch sein. Das hofft zumindest Bundeskanzler Friedrich Merz. Nächste Woche will die schwarz-rote Koalition Eckpunkte abstecken und dann an den Gesetzentwürfen arbeiten. Im Herbst sollen sie dann in den Bundestag. Merz sagt:
3: Ich würde mir persönlich gern wünschen, dass wir bis zum Jahresende den Abschluss finden können. Ich will auch da den parlamentarischen Beratungen nicht vorgreifen und auch nicht eingreifen. Das ist Ihr gutes Recht, das dann auch ausführlich zu beraten. Aber ich denke, für die Bevölkerung wäre es wichtig und gut, Klarheit und Sicherheit zu haben ab dem Ende des Jahres 2026.
1: Die Reform sieht unter anderem vor, dass das Rentenalter schrittweise angehoben wird. Check dein Netz. Unter diesem Motto hat die zweite bundesweite Messwoche fürs Mobilfunknetz begonnen. Jeder kann über eine App anonym mitmachen. Die Daten helfen dabei, noch besser zu sehen, wo es noch hakt beim Mobilfunknetz. Bund, Länder und Kommunen können so den künftigen Netzausbau besser planen. Die meisten Menschen in Deutschland ändern ihre Reisepläne trotz der weiter hohen Kraftstoffpreise nicht. Das geht aus einer neuen Studie hervor. 87% sagen, dass das keine Auswirkung hat. Nur 2% wollen ihre Reise komplett stornieren.
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4: Mit KI-Support. Ein paar Schauer können am Abend noch Kurzthema sein, die sind aber fix durch und danach ist meist klarer Himmel angesagt. Nur an der Küste hängen noch ein paar Wolken. Die Tiefstwerte landen je nach Ecke bei 23 bis 13 Grad. Morgen bleibt's dann sonnig und trocken und wird richtig heiß mit Spitzenwerten bis 39 Grad.

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1: Im Studio André Glatzel. Experten sind für ein weniger striktes Verbot von Insta, TikTok und Co. für Kinder und Jugendliche. Die vom Familienministerium eingesetzte Kommission schlägt ein Mindestalter von 13 Jahren für Social Media Accounts vor oder eine Beschränkung für einzelne Dienste je nach Risiko. Weitere Vorschläge: In Schulen sollen Smartphones so gut wie nicht mehr privat genutzt werden dürfen. Außerdem sollen Eltern bei der digitalen Erziehung stärker in die Pflicht genommen werden. Nach dem Funkausfall bei der Deutschen Bahn läuft die Ursachensuche. Mittlerweile läuft der Verkehr wieder. Letzte Nacht konnte aber 1,5 Stunden kein einziger Zug in Deutschland fahren. Offenbar ist der planmäßige Tausch einer technischen Komponente überhaupt nicht nach Plan gelaufen. Der Verkehrsexperte Christian Böttger sagt bei NTV: Eine Panne kann passieren, es ist aber nicht die erste.
2: Man muss insgesamt sicherlich fragen, hat die DB die richtigen Ressourcen und Kompetenzen zur Bewältigung dieser Software? Und wie gesagt, diese Häufung solcher Vorfälle, die irritiert mich schon etwas.
1: Der Fall hatte bundesweit schockiert. Nach dem tödlichen Angriff auf einen Zugbegleiter in Rheinland-Pfalz hat der Prozess begonnen. Vor dem Landgericht Zweibrücken muss sich ein 26-Jähriger verantworten. Die Einzelheiten von Silas Quiring.
3: Er soll Serkan Çala im Februar bei einer Kontrolle heftig gegen den Kopf geschlagen haben. Der Zugbegleiter starb wenig später im Krankenhaus. Der Fall löste eine große Debatte über die Sicherheit des Zugpersonals aus. Die Deutsche Bahn hat auch reagiert. So gibt es etwa mehr Bodycams und Doppelbesetzungen bei Ticketkontrollen. Ab nächstem Monat werden außerdem stichfeste Westen für das Personal getestet. Die Familie von Serkan Çala hofft auf ein Urteil mit Signalwirkung. Es wird im Juli erwartet.
1: Wegen möglicher Sabotagepläne gegen die deutsche Gasversorgung ermittelt der Generalbundesanwalt. Es geht um die frühere Gazprom-Tochter Germania. Die sollte vor ein paar Jahren aufgelöst werden, möglicherweise mit dem Ziel, der deutschen Gasversorgung zu schaden. Gegen einen Russen wird ermittelt. Die Schweiz hat die Vorrunde bei der Fußball-WM als Gruppenerster abgeschlossen. Die Mannschaft von Trainer Murat Yakin setzte sich gegen Kanada mit 2:1 durch. Der Co-Gastgeber schließt die Vorrunde als Zweiter ab. Aufs Weiterkommen kann Bosnien-Herzegowina noch hoffen nach einem 3:1 gegen Katar.
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4: Mit KI-Support. Ein paar Schauer können am Abend noch Kurzthema sein, die sind aber fix durch und danach ist meist klarer Himmel angesagt. Nur an der Küste hängen noch ein paar Wolken, die Tiefstwerte landen je nach Ecke bei 23 bis 13 Grad. Morgen bleibt's dann sonnig und trocken und wird richtig heiß mit Spitzenwerten bis 39 Grad.

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1: Im Studio André Glatzel. Ab wann sollen Kinder und Jugendliche TikTok, Insta und Co. nutzen dürfen? Mit der Frage hat sich eine vom Familienministerium eingesetzte Expertenkommission monatelang beschäftigt und sich gegen ein pauschales Verbot für alle unter 16 ausgesprochen. Wenn schon Altersgrenze, dann soll die eher bei 13 Jahren liegen. Oder man guckt bei jeder App, wie groß das Risiko ist. Ganz ausschließen will man aber die Jüngeren auch nicht. Familienministerin Karin Prien sagte:
2: Ich denke jetzt zum Beispiel mal an Messenger-Dienste, wo man einfach sagen muss, das ist eine Form der Kommunikation, die auch Kinder, ältere Kinder heute schon regelhaft verwenden. Und dafür brauchen wir Instrumente, die das auch dann gewährleisten.
1: Die Rentenreform soll bis Jahresende durch, das hofft Kanzler Merz. Nächste Woche will die schwarz-rote Koalition Eckpunkte abstecken und dann an den Gesetzentwürfen arbeiten. Im Herbst sollen sie in den Bundestag. Die Reform sieht unter anderem vor, dass das Rentenalter schrittweise angehoben wird. Die Deutsche Bahn steht einmal mehr in der Kritik. Nach der bundesweiten Störung fordert Verkehrsminister Schnieder eine gründliche Aufklärung. Der Tausch von Technik ist vergangene Nacht nicht nach Plan gelaufen und hatte für den Komplettausfall gesorgt. Der Verkehrsexperte Christian Böttger sagte bei NTV:
3: Sowas kann immer mal passieren, dass irgendetwas schief geht. Auf der anderen Seite ist es eben nicht der erste missglückte Softwareaustausch. Wir haben ja vor einigen Monaten eine tagelange Stilllegung gehabt der Strecke Köln-Frankfurt, auch infolge eines Software-Updates. Diese Ballung ist schon so, dass man sich fragen muss, gibt es da ein systematisches Problem bei der DB?
1: Europa schwitzt weiter. Für über 100 Millionen Menschen stieg das Thermometer wieder auf 35 Grad und mehr. Fast überall in Deutschland gelten Hitzewarnungen des Deutschen Wetterdienstes. Auch in Frankreich herrscht fast im ganzen Land Hitzealarm. In den kommenden Tagen wird es wohl noch heißer. Die Schweiz hat im letzten WM-Gruppenspiel Kanada geschlagen und die Vorrunde damit als Gruppenerster abgeschlossen. Dafür reichte den Schweizern ein 2:1-Sieg gegen den Co-Gastgeber. Im zweiten Spiel der Gruppe B setzte sich Bosnien-Herzegowina gegen Katar mit 3:1 durch und kann noch auf 16. Finale hoffen.
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4: Mit KI-Support. Meist ist es gerade klar oder nur leicht wolkig. An der Küste kann am Morgen vereinzelt auch mal Nebel auftauchen. Die Temperaturen liegen aktuell meist zwischen 23 und 13 Grad. Tagsüber bleibt's überwiegend trocken und freundlich und es wird ziemlich warm bis heiß. Die Höchstwerte liegen oft bei 27 bis 33 Grad.

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